lebende Geschöpfe nach ihrer Art, Vieh und kriechendes Gefirn und Tiere der Erde nach ihren Gattungen.